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2: Hey Leute, hier ist Aram von Jansen und Kowalski. Ihr hört Horaz, die Typen senden die Zukunft. Und wir machen mit unserem Sound auf jeden Fall irgendwie Zukunftsshit, den keiner so richtig versteht. Aber wenn ihr Bock drauf habt, dann bleibt dran und schreibt mit, wie geil ist das denn, wenn es euch gefällt. Wie geil.

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